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Guten Morgen, liebe Freunde, liebe Zuhörer. Hier ist Sigi Braun mit dem Sonntagsmagazin im Radio 5 IBAFM. Seid alle herzlichst gegrüßt und wie immer hoffe ich, dass ihr alle gesund und munter seid und ich freue mich, dass ihr mir zuhört heute. Ja, heute bin ich bei Interpreten mit dem Buchstaben F gelandet. Und als erstes hatte ich euch den Fernando Express ausgesucht mit dem Schlager, mit dem Albatros nach Süden. Wenn das mal ginge, nicht wahr? Okay, als nächstes Francine Jordi mit ihrem bekannten Lied Tanz, Alexis, Tanz.

Nun, der Alexis hat getanzt. Ja, nach langer Zeit habe ich mal wieder einen Artikel aus spiegel.de und es ist eine Tiergeschichte. Auch das habe ich lange nicht gebracht im Sonntagsmagazin. Mit einem außergewöhnlichen tierischen Fahrgast sahen sich die Mitarbeiter eines Verkehrsunternehmens in Nordrhein-Westfalen konfrontiert. Ein Schaf ist in Lüdinghausen im Münsterland in einen abgestellten Linienbus eingestiegen und mitsamt polizeilicher Begleitung durch die Waschanlage gefahren. Es war laut Mitteilung der Polizei aus seinem Zuhause entlaufen, zum örtlichen Busbetriebshof dann gelaufen und hatte es sich schließlich zwischen den Sitzen im Bus bequem gemacht. Nach Auskunft des Verkehrsunternehmens RVM hatte der Bus in der vergangenen Woche am Abend in der Waschhalle des Betriebshofes gestanden. Während einige Mitarbeiter dort Busse säuberten, sei das Schaf durch die zu diesem Zweck geöffnete Tür hineingekommen. Daraufhin wurde die Polizei verständigt. Bevor das Schaf seinem Eigentümer übergeben werden konnte, habe der Bus noch einmal durch die Waschanlage gemusst, berichtete ein Polizeisprecher weiter. Das Fahrzeug hatte demnach bereits in Position für eine Wäsche gestanden und musste den Weg durch die Waschanlage nach draußen nehmen, erklärte der Sprecher. Damit das Schaf nicht erneut entkommen konnte, seien die Polizisten kurzerhand mit durch die Bürstenwäsche auf das Außenlände gefahren. Dort habe der Eigentümer das Schaf dann in Empfang genommen. Na bitte! Die Polizei, dein Freund und Helfer, nicht wahr? Nun, bei dem Buchstaben F darf natürlich einer nicht fehlen. Und das ist der Freddy Quinn. Wolken, Wind und Wogen.

Ja, Freddy Quinn, Wolken, Wind und Wogen. Und ich habe für euch den Veranstaltungskalender. Im Club der Donauschwaben gibt es heute ein Barbecue. Start ist wie immer um 12 Uhr und die Musik kommt von den Jägermeisters. Und wer sich angemeldet hat und dabei ist, dem wünsche ich natürlich viel Vergnügen. Im Oktober dann, genauer gesagt am 18. Oktober, findet dann das Oktoberfest statt im Donauschwaben-Club. Auch an diesem Tag macht das Jägermeister-Trio die Musik. Anmeldungen bitte bei Theresa Marschall unter 0419 807 197 oder bei Renate Kraus unter 0403 767 148. Bei unseren Freunden im Elisabeth Club gibt es auch heute ein Mittagessen. Der Club ist ab 11.30 Uhr geöffnet. Und solltet ihr euch hierfür nicht angemeldet haben, so macht sicher, dass ihr beim Oktoberfest am 11. Oktober dabei seid. Es startet um 11.30 Uhr und geht durch bis 16 Uhr. Das Jägermeister-Trio wird für Musik und Stimmung sorgen. Anmeldungen bitte bei Mick unter folgender Telefonnummer 0417 857 982. Ja, und im Rahmen der German Adelaide Week gibt es in der Nuriupa Soldier Memorial Hall am 20. September ein Barossa-Konzert mit dem Barossa-Trio und dem Cadency-Chor. Start ist um 14 Uhr, Anmeldungen über 3booking.com. Ja, die Adelaide Week, die beginnt am 18. September mit dem Film Empty Nesters im Palace Nova in Prospect. Und natürlich hat die Adelaide German Week noch einiges mehr zu bieten. Und zwar sind das am 19. September Story of Jurlique, 20. September sagte ich schon Barossa-Konzert. Ja, und es gibt noch vieles mehr bis abschließend dem 27. September. Ihr könnt alles auf der Adelaide German Week Webseite sehen und auch bei 3booking vorbeischauen. Dort findet ihr alles über die Adelaide German Week. Und dann wollte ich euch noch sagen, dass es heute einen deutschsprachigen Gottesdienst in der Nolanga United Church in Christie's Beach gibt. Die Andacht hält Laientheologe Gerhard Rüdiger und Start ist um 11.15 Uhr. Das war's vom Veranstaltungskalender. Und jetzt gibt's noch einen Freddy Breck. Rote Rosen, rote Lippen, roter Wein. Musik.

Ja, der Freddy Breck mit seinem Schlager Rote Rosen, rote Lippen, roter Wein. Und liebe Fußballfreunde, ich habe für euch die Bundesliga-Ergebnisse. Natürlich als erstes die erste Bundesliga, wie es sich gehört. Es war dort der dritte Spieltag. Freitag spielte Union Berlin gegen Schalke 04 1:3. Und gestern spielte Borussia Dortmund gegen FC Paderborn 3:0. Hoffenheim besiegte Stuttgart mit 2:1. Und der SC Freiburg besiegte Borussia Mönchengladbach mit 5:0. Augsburg und Bayer 04 Leverkusen trennten sich unentschieden 2:2. Mainz 05 unterlag Eintracht Frankfurt mit 1:3. Und Köln und Werder Bremen trennten sich unentschieden 1:1. Die Spiele von heute sind Leipzig gegen den HSV und Elversberg gegen Bayern München. Darüber berichten wir dann morgen im Programm in Deutschland aktuell. Die Tabelle wird angeführt vom SC Freiburg mit 9 Punkten, punktgleich mit dem zweiten, das ist Borussia Dortmund, auch 9 Punkte. Nummer 3 ist Augsburg, 7 Punkte. Nummer 4 macht Elversberg, 6 Punkte. Bayern München ist an 5. Stelle mit 4 Punkten. Gefolgt von Bayer 04 Leverkusen an 6. Stelle 4 Punkte. Unten an der Tabelle 16. ist Union Berlin mit 1 Punkt. Der HSV an 17. Stelle mit 0 Punkten. Aber der spielt ja heute noch. Wollen wir sehen, ob er gewinnt. Also 0 Punkte für den HSV und auch 0 Punkte beim 18. Borussia Mönchengladbach. Ja, 0 Punkte. Kommen wir zur zweiten Bundesliga. Am Freitag spielte Darmstadt 98 gegen Arminia Bielefeld 2:1 und der erste FC Nürnberg gegen Hannover 96 ebenfalls 2:1. Es ist übrigens der 5. Spieltag in der zweiten Bundesliga. Nun, gestern spielte Bochum gegen Greuther Fürth unentschieden 1:1. Magdeburg besiegte Kaiserslautern mit 3:0. Braunschweig und Dynamo Dresden trennten sich unentschieden 2:2 und St. Pauli gewann gegen Wolfsburg mit 1:0. Die Spiele Heidenheim gegen Holstein Kiel, Karlsruhe gegen Energie Cottbus und VfL Osnabrück gegen Hertha BSC finden heute statt. Und wie ich schon sagte, wir berichten darüber morgen in Deutschland aktuell. So, die Tabelle wird angeführt von Nürnberg, 13 Punkte. Zweiter ist der Hertha BSC mit 12 Punkten. Und an 3. Stelle Magdeburg, 9 Punkte. Punktgleich mit Nummer 4 Heidenheim, auch 9 Punkte. Und dann 2x 8 Punkte. 5. Stelle ist Wolfsburg, 8 Punkte. Und Kaiserslautern, 6. Stelle, 8 Punkte. Unten an der Tabelle, Darmstadt 98 ist 16. mit 4 Punkten, Dynamo Dresden 17. Stelle mit 4 Punkten und an 18. Stelle ist Holstein Kiel, also Schlusslicht, mit 3 Punkten.

Ja, das war die Gruppe Fantasy mit einer Insel in den Wolken. Halleluja! Ja, und das ist der Florian Silbereisen. Und liebe Freunde, liebe Zuhörer, meine Zeit ist herum. Ich muss mich von euch verabschieden. Ich wünsche euch allen noch einen wunderschönen Sonntag. Und bitte schaltet morgen wieder ein. Bei der Deutschen Stimme von 14 bis 16:30 Uhr werden Dieter und ich euch mit Deutschland aktuell unterhalten. Tschüss, bis morgen. Eure Sieg.

0: Ja, guten Morgen, liebe Radiofreunde hier in unserer schönen Stadt Adelaide und auf der ganzen Welt. Herzlich willkommen bei Radio Österreich 4 auf 5 EBI FM. Angelika und Herbie werden Sie heute durch die Sendung führen. Wie immer gibt es die Clubnachrichten von unserem österreichischen Club in Adelaide. Und Musik aus der Heimat. Und einen wunderschönen guten Morgen, Angelika, Servus.
1: Wunderschönen guten Morgen zu dir auch, lieber Herbie, und herzlich willkommen zu unseren Zuhörern für die nächste Stunde hier bei Radio Österreich 4.
0: Ja, okay.
1: Und ich habe mich gerade die Musikliste angeschaut.
0: Schon wieder. Jedes Mal, dass du das machst.
1: Ja, muss ich auch immer. Ich bin ja interessiert, was du für uns für Musik ausgesucht hast.
0: Ein paar neue Vorstellungen.
1: Und los geht's gleich. Ziemlich flott, muss ich sagen.
0: Das ist flott. Das ist Musik aus der Steiermark mit der Gruppe Die Speckies. Und das ist Radio Österreich 4, neue Vorstellung. Spezi, wissen nie, wie Spezi ist. Ja, okay.

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1: Ja, ganz genau, die Speckies hier in Radio Österreich, wie aus der Steiermark. Und die nächste Neuvorstellung, Angelika, kommst aus Niederösterreich. Ja, Niederösterreich, die heißen die Öscherlandbuam.
2: Öscherland.
1: Öscherlandbuam. Es ist ganz neu. Ich lebe nur einmal. Du bist sie. Hier in Radio Österreich 4, Öscherlandbuam.

Die Gipfelwelt 3000 am Kitzsteinhorn in Salzburgs höchstgelegensten Ausflugsziel, direkt an der Grenze zum größten Schutzgebiet der Alpen. Von der Plattform aus hat man einen Wahnsinnsausblick auf den Großglockner und über 30 3000er. Das Kitzsteinhorn ist bequem vom Tal über 2261 Höhenmeter durch 4 Klimazonen mit den Seilbahnen zu erreichen. Der Ausflug erlaubt ein hochalpines Erlebnis für alle. Der Nationalpark Hohe Tauern bietet zu jeder Jahreszeit Naturerlebnisse und ist ganzjährig rund um die Uhr zugänglich. Ein Besuch ist allerdings von den Wetterverhältnissen abhängig. Am eindrucksvollsten lässt sich die Hochgebirgslandschaft mit einem Ranger erleben. Diese bringen nicht nur viel Wander- und Bergerfahrung mit, sondern wissen, wo die spektakulärste Aussicht zu genießen ist, die buntesten Almwiesen oder ideale Jausenplätze zu finden sind und nicht zuletzt, wo die Big Five der Alpen zu beobachten sind. Schließlich kennt niemand den Nationalpark so gut wie die Ranger, für die das nicht nur Beruf, sondern Berufung ist. Die Big Five der Alpen zählen zu den größten und eindrucksvollsten Tieren im Hochgebirge. Zu den Big Five gehören die Gämse. Die Kletterkünstler in steilen Hängen kommen in allen gebirgigen Regionen Österreichs vor. Kitze können ihrer Mutter schon wenige Stunden nach ihrer Geburt durch schwieriges Gelände folgen. Das Murmeltier, Mannkais, wie sie im Volksmund genannt werden, schlafen bis zu 7 Monate im Jahr. Sie wohnen unter der Erde und leben in großen Familienverbänden. Droht Gefahr, warnen sie einander mit einem lauten Pfiff. Die Großglockner Hochalpenstraße gilt als heißer Tipp, um die Tiere zu sichten, besonders unterhalb der Kaiser-Franz-Josefs-Höhe lässt sich ihr Treiben aus näherster Nähe beobachten. Dann ist da noch der Steinadler. Der König der Lüfte hat eine Flügelspannweite von bis zu 230 cm. Steinadler bleiben mit ihren Partnern ein Leben lang zusammen. Im Sturzflug bringen es die Greifvögel auf die beeindruckende Geschwindigkeit bis zu 300 Stundenkilometer. Der Steinbock, der König der Alpen, lebt in den Felsregionen oberhalb der Baumgrätze. Und als Nummer 5 der Bartgeier. Der größte Greifvogel Europas ist ein Aasfresser. Langsame Vermehrung und gezielter Abschuss haben die Putzpatrouille der Alpen fast ausgerottet. Dank internationaler Schutzprojekte wurden seit 1986 in Österreich wieder angesiedelt. Hier am Kitzsteinhort bewegt man sich am Rande des Nationalparks. Und es ist sozusagen ein Tor zum Hineinblicken, eine Möglichkeit für jedermann, in diese hochalpine Welt leicht und bequem einzutauchen.

Ja, Udo Wendels hier in Radio 2.4 direkt aus Kärnten mit einem Medley über seine super Songs. Und wir gehen weiter jetzt nach Südtirol mit Silvia Simoni. Wäre ich Maler?

Eine Fachjury legte fest, Österreichs Fluss des Jahres kommt aus Tirol. Der Lech setzte sich bundesweit gegen 8 andere Gewässer durch. Vor allem die Artenvielfalt und der ökologische Zustand überzeugten bei einem Online-Voting. Eine Fachjury des WWF kürte schließlich den Gewinner. Große Auszeichnung für den Lech. Er wurde von der Umweltorganisation WWF zu Österreichs Fluss des Jahres 2026 prämiert. Der Tiroler Wildfluss ging als Sieger hervor. Auf dem 2. bzw. 3. Platz landeten die Schwarze Sulm in der Steiermark und der Kamp in Niederösterreich. Eine Fachjury hatte die Kandidaten nach ihrem ökologischen Zustand, ihrer Artenvielfalt, der Gefährdung und ihrem konkreten Schutzbedarf nominiert. Der Lech zeigt auf, was Österreichs Wildflüsse einzigartig macht. Natürliche Dynamik, vielfältige Lebensräume und eine Landschaft, die Menschen begeistert. Sein Sieg ist ein starkes Signal für den Schutz der letzten naturnahen Flusslandschaften. Die Organisation fordert nun von der Tiroler Landesregierung eine öffentliche Schutzgarantie für den Lech und seine Zuflüsse, um den Wildfluss dauerhaft vor neuen Eingriffen zu schützen. Der Lech zählt zu den letzten großen Wildflüssen Österreichs. Er bietet seltenen Arten wie zum Beispiel dem Flussuferläufer wertvolle Lebensräume.

Ein Subtitel, Subtitel von Sigrid und Marina, bitte komm zurück. Hier ist Radio Österreich 4 heute, Sonntag in der Früh mit Angelika und Herbie und mehr Musik mit die jungen Mölltaler, weil ich ein Mölltaler bin.

Unter Beobachtung am Sentis droht ein gewaltiger Felssturz. An klaren Tagen schauen die Vorarlberger zu ihm auf. Derzeit blicken Geologen mit Sorge auf die Steilwand. Am Sentis drohen bis zu 15.000 Kubikmeter Fels abzustürzen. Die Zuständigen der Schweizer Behörden warnen vor Leichtsinn und haben gefährdete Abschnitte bereits gesperrt. Ob für eine Wandertour durch den Alpstein oder einfach für die spektakuläre Aussicht vom Gipfel, der Berg gehört für viele Vorarlberger fix zum Nachbarschaftspanorama. Genau an diesem vertrauten Riesen spitzt sich die Lage derzeit allerdings zu. Den entscheidenden Hinweis lieferte der Pilot eines Rettungshubschraubers, der beim Vorbeiflug eine ungewöhnliche Stelle unterhalb des Gierenspitzes auffiel. Bei anschließenden Erkundigungsflügen mit dem Helikopter machten Geologen das Ausmaß sichtbar. Eine tiefe Spalte zieht sich durch die Felswand. Bis zu 15.000 Kubikmeter Gestein drohen dort abzubrechen und in die Tiefe zu stürzen. Die Schweizer Behörden haben umgehend reagiert und gefährdete Zonen gesperrt. Davon betroffen sind Abschnitte am Fuß des Berges sowie Bereiche rund um die Schwägalp, etwa eine nahegelegene Kiesgrube. In den kommenden Wochen führt ein Geologebüro im Auftrag des Kantonalen Amts für Raum und Wald weitere Abklärungen durch, um das Risiko genau einzuschätzen. Erst danach fällt die Entscheidung über mögliche zusätzliche Sicherheitsmaßnahmen.

0: Musik aus Tirol mit die Tiroler Sternis, Freunde der Musik.
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0: Ja, ein super Titel vom Lied Draufgänger. Das ist Angelika, das ist Oktoberfestmusik, ja.
1: Ist Oktoberfestmusik, ja, und ich habe ganz fest überlegt, von wem das eigentlich ist, und ursprünglich.
0: Von den Village People, ich glaube.
1: Village People, ja.
0: Go West. Go West, ja. Radio Österreich 4 und weiter geht's mit die Ladina aus Südtirol, jenseits der weißen Wolken.

Aus für Hormonfleisch. Ab jetzt gilt der EU-Importstopp für Südamerikas Hormonfleisch. Beim Schnitzel hört der kulinarische Spaß bekanntlich bei den Österreichern auf. Überhaupt, wenn es um Rind-, Schweine- und Geflügelfleisch aus Brasilien geht. Ab sofort ist das Tabu, weil notwendige Garantien für die Einhaltung der strengen europäischen Antibiotika-Vorgaben fehlen. Auch andere tierische Produkte wie Honig sind vom rigorosen Importstopp betroffen, beruhigt Niederösterreichs Bauernbundchef Paul Nemetschek. Für heimische Bauern ist das in der Tat ein erfreulicher Happen. Unsere Landwirte produzieren unter strengen Auflagen und müssen penibel auf Tierhaltung, Medikamente und Lebensmittelqualität achten. Da wäre es sauer aufgestoßen, wenn bei Importware plötzlich beide Augen zugedrückt würden. So auch der Bauernbundpräsident Georg Strasser. Deren Botschaft ist klar. Wer unsere hohen Standards nicht erfüllt, hat auf unserem Markt und unserem Teller nichts verloren. Denn Antibiotika seien keine Gewürze, mit denen man die Produktion einfach nach Belieben abschmecken kann, sondern höchst bedenkliche Zutaten. Konkret verbietet Brüssel den Einsatz von Hormonen zur Wachstumsförderung und will damit die Entstehung gefährlicher Antibiotikaresistenzen stoppen.

Hey, Österreich auf Radio Österreich 4, Neuvorstellung Christian Frey mit seinem Herzschlag. Weiter geht's mit der Gruppe Schwistra, Liebe und Glück.

Der bunteste Vogel Österreichs ist da. Türkis, Gelb, Orange und Grün. Der europäische Bienenfresser sieht fast so aus, als wäre er aus einem Malkasten geflogen. Früher lebte der Vogel vor allem im Mittelmeerraum. Weil die Sommer in Österreich immer heißer werden, fühlt er sich aber auch bei uns immer wohler. Seinen Namen hat der Bienenfresser nicht zufällig. Er jagt fliegende Insekten wie Bienen, Wespen und Hornissen. Dabei ist er ein echter Flugkünstler und schnappt seine Beute blitzschnell aus der Luft. Bevor er sie frisst, entfernt er sogar vorsichtig den Giftstachel. Auch beim Nestbau ist der Vogel etwas Besonderes. Mit seinem Schnabel gräbt er bis zu 2 Meter lange Gänge in steile Sand- oder Lehmwände. Dort ziehen die Vögel gemeinsam ihre Jungen groß. Der Bienenfresser ist für die Natur besonders wichtig. Wo er lebt, gibt es meist viele Insekten und eine gesunde Landschaft. Deshalb nennen Fachleute ihn auch einen Bio-Indicator. Er zeigt, dass es der Natur an diesem Ort gut geht. Mit etwas Glück kann man den bunten Vogel auch in Oberösterreich entdecken, zum Beispiel im Erftinger Becken oder in der Nähe von Sand- und Kiesgruben. Auch wenn sein Name bedrohlich klingt, für Bienenvölker ist er keine große Gefahr. Er jagt viele verschiedene Insekten und nicht nur Honigbienen. Studien zeigen, dass seine Beute je nach Angebot wechselt. Wo viele andere Insekten fliegen, stehen diese ebenfalls auf seinem Speiseplan. Deshalb gilt der Bienenfresser nicht als Ursache für den Rückgang von Honigbienen.

Tja, Paloma Blanca, gespielt von Michael Hirte, das ist unser letzter Song. Wir müssen uns wieder verabschieden, unsere Stunde ist vorbei. Herbie und Angelika bedanken sich recht herzlich fürs Zuhören. Bitte wieder einschalten am kommenden Donnerstagnachmittag um 4 Uhr, da hören Sie ebenfalls Videoradio Österreich 4. Das war's für heute, noch einen schönen Sonntag und eine gute Woche. Auf Wiederhören!

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13: Und was willst du mal beruflich machen? Zur See fahren. Junge Leute, die sich das vorstellen können, aber noch nicht so richtig wissen, ob die Seefahrt wirklich was für sie ist, für die gibt es das Ferienfahrerprogramm des Verbandes Deutscher Reeder. Teilnehmerinnen und Teilnehmer, die in diesem Jahr dabei waren und in den Sommerferien ein Praktikum auf einem Schiff gemacht haben, erzählen uns heute, wie das so war und welche Erkenntnisse sie aus ihrer Zeit an Bord mitgenommen haben. Willkommen zur zweiten Stunde. Ich bin Petra Vollquarzen. Moin nochmal.
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0: Das Hamburger Hafenkonzert. Schülerinnen und Schüler erzählen, wie es war, in den Sommerferien zur See zu fahren.
1: Hallo, mein Name ist Cedric Bartels. Ich bin 17 Jahre alt und komme aus Hamburg-Eilichstädt.
0: Die Taschen schon gepackt, weil er gleich von Bord geht, sitzt Cedric Bartels nochmal in der Crewmesse.
1: Hier sitzen wir alle zusammen zum Mittagessen, zum Frühstück, zum Abendessen. Ganz klassisch, gerade auf jeden Fall Reis. Ramon, unser Chefkoch hier, der hat alles gezaubert.
0: Wir oder uns. Daran, wie selbstverständlich er das sagt, merkt man schon, wie sehr er während seiner Zeit an Bord das Gefühl bekommen hat, dazuzugehören. Die DP World Limassol der Reederei Rambo ist ein Fiederschiff. 168 Meter lang, Eisklasse, rund 1400 Toy. Gerade liegt das Schiff zum Löschen und Laden in Hamburg am Eurogate Terminal. An seinem ersten Tag an Bord, erinnert sich Cedric, war er ganz schön aufgeregt.
1: Ich kam auf dieses Schiff. Erstmal den ersten, den wir gesehen haben, war Kevin. Das ist einer der Deckkadetten. Und hat es erstmal begrüßt. Hallo, Passport. Und ja, erstmal geredet, erstmal umgeschaut. Alles so wirklich sauber. Das Schiff ist wirklich gut instand gehalten. Die haben kurz davor gemalt, alles neu gemacht. Ich war bereit, alles zu sehen. Also es war wirklich alles auf einmal. Es war einfach aufregend.
0: Bordsprache ist Englisch, die Crew international.
1: Wir haben die Deckkadetten. Einer ist aus der Ukraine, der lebt jetzt in Polen. Das ist der Alexi. Und ja, der Rest ist eigentlich philippinisch. Bis auf der Kapitän, der ist aus Finnland.
0: 3 Wochen verbringt Cedric an Bord, zusammen mit einem weiteren Ferienfahrer. Sich auf Englisch zu verständigen und dann noch in völlig ungewohnter Umgebung, das ist erstmal eine Umstellung.
1: Manchmal hat es ein bisschen gehapert. Manche Wörter wusste ich nicht genauso, diese Schiffswörter. Aber irgendwann kamen wir auf jeden Fall zum Konklus. Wir haben uns verstanden, auf jeden Fall.
0: Im Laufe seines Praktikums kommt der 17-Jährige ganz schön rum.
1: Also meine Route hat in Hamburg angefangen. Wir sind dann durch den NOK, durch den Nord-Ostsee-Kanal Richtung Helsinki nach oben. Insgesamt 4 Seetage hin. Dann gab es nochmal 4 Seetage zurück, wieder nach Hamburg. Da haben wir dann die Kai gewechselt. Von da, Hamburg, ging es dann nach Bremerhaven. Von Bremerhaven zurück nach Hamburg. Dann wieder durch den Nord-Ostsee-Kanal hoch nach Riga, also in Lettland, nach Polen-Gdynia. Und von Polen-Gdynia wieder zum Bremerhaven und nun wieder in Hamburg.
0: Auf dem Schiff dürfen sich die Ferienfahrer frei bewegen.
1: Wir durften auf die Brücke immer, wir durften unten in die Crewmesse, wir durften in die Offiziersmesse. Also haben wir jetzt nicht gegessen, aber mal alles anschauen. Partyraum, unten in die Office-Räume. Also Freilauf auf dem ganzen Schiff. Wir durften nach vorne, natürlich nicht, wenn Container-Operation war, so wie jetzt, wenn wir am Hafen sind. Da ist es dann für uns unsicher, das durften wir dann nicht. Aber immer, wenn wir auf See waren, durften wir überall hin.
0: Immer morgens nach dem Frühstück fragen sie den philippinischen Seemann, der für die Einteilung der Deckscrew verantwortlich ist, was sie machen können.
1: Hey Wine, what can we do today?
0: Putzen ist auf der Reise immer wieder Thema.
1: Auf der Rückfahrt von Helsinki erstmal das Deck putzen. Hat schon geregnet. Da haben wir vorgeschraubt mit den Möppen, einmal hier mit Sommerseife. Die Jungs haben damit einen Hochdruckstrahler hinterher gewischt.
0: Danach geht es drinnen im Schiff weiter mit dem Saubermachen.
1: Einer ist vorgegangen mit einem Lappen, hat überwiegend den Staub abgewischt. Große Überflächen, Wände und Decken, falls sie verschmiert waren. Der andere kam mit einem Staubsauger hinterher und der dritte Mann hat alles nochmal nachgewischt mit einem Mob. Ich meine, viele von denen leben hier so 7 Monate auf See, die haben so lange Contracts. Das ist eine wichtige Aufgabe, wenn man sich wohlfühlen möchte. Also
0: zu Hause, gibt Cedric zu, hat er noch nie so viel geputzt wie hier an Bord.
1: Tatsächlich nicht. Also meine Mutter macht vieles, muss ich ehrlich sagen. Samstag soll ich immer Staub wischen. Also hier war das schon deutlich mehr, was ich machen musste.
0: Wie ist er überhaupt auf die Idee gekommen, beim Ferienfahrerprogramm mitzumachen? Irgendwann, sagt er, hat er angefangen, sich für Schiffe und für die Seefahrt zu interessieren. Das Praktikum ist für ihn die Chance, den Beruf des Seemanns kennenzulernen.
1: Ich wollte erst mal sehen, das ist meine erste Schifffahrt generell gewesen. Ich war bis jetzt noch nie auf dem Kreuzfahrtschiff. Ich war bis jetzt maximal auf Fähren, so auf Kurzfahrtreisen. Ich bin tatsächlich auch am Spekulieren, ob ich tatsächlich zur Bundeswehrmarine gehe oder ob ich dann tatsächlich zur zivilen Schifffahrt möchte. Generell so einen Einblick bekommen, die Erfahrung auf dem Schiff.

0: Cedric aus Eidelstedt, 17 Jahre alt, Schüler am Albrecht-Thea-Gymnasium in Stellingen. Inzwischen geht er wieder zur Schule, in die 12. Klasse. In den Sommerferien aber war er 3 Wochen lang auf dem Fiederschiff DP World Limassol der Reederei Rambo. Ein Highlight auf der Reise ist der Landgang in Helsinki.
1: Das war wirklich schön, tolles Wetter. Wir konnten überall wirklich hin, vom Gate direkt zum Bus, vom Bus zur Metrostation. Und dann waren wir am Strand überall, haben alles angeschaut, ganzes Center. Also es war wirklich, Helsinki war mit am schönsten, kann ich so sagen. Also in Helsinki hatten wir knapp 2,5 Tage Aufenthalt, also da hatten wir genug Zeit, uns alles anzuschauen und überall hinzugehen.
0: Auch ein besonderer Moment, als die beiden Ferienfahrer mal nachts mit auf der Brücke waren.
1: Alles dunkel, man hat nur die Gerätschaften gesehen, es war neues Feeling, also wirklich cool.
0: Das Fitnessstudio an Bord neben dem Maschinenraum hat Cedric eher weniger interessiert. Für Bewegung sorgen allein schon die vielen Treppen auf dem Schiff.
2: Hallo, Angie. Hallo.
1: Treppensteigen ist ja schon tägliche Sache. Draußen sind ja auch ganz viele Treppen, also hoch und runter.
0: Mit seinen Eltern spricht er während der Reise regelmäßig über WhatsApp.
1: Also Videoanruf, hallo, hallo, immer so 20 Minuten. In Kontakt war ich immer.
0: An Freunde verschickt er kurze Nachrichten oder Videos.
1: Ich sollte die auf Stand halten. Ich habe auch mal Instagram-Stories gemacht für meine Freunde, damit die alles sehen.
0: An Bord aber schließen Cedric und sein Ferienfahrerkollege auch neue Freundschaften. Mit der philippinischen Crew kommen sie mit der Zeit immer mehr in Kontakt.
1: Wir haben von ihren Geschichten was gehört, was sie in ihrem Land machen, was wir machen. Wir konnten denen viel erzählen, deutsche Kulturen, alles. Wir sind oft auf TikTok, wir konnten denen ganz viele TikTok-Sachen zeigen und andersrum. Und die haben deren Sachen gezeigt. Es war schon lustig. Das war schon eine gute Zeit.
0: Auch bei der Lieblingsfreizeitbeschäftigung vieler philippinischer Seeleute beim Karaoke-Singen sind sie dabei.
1: Haben wir auch gesungen, ja, tatsächlich. Nachdem wir immer aus Hamburg oder beziehungsweise Deutschland komplett raus sind, also durch den Nord-Ostsee-Kanal, gab es dann immer am nächsten Tag so ein Barbecue. Und halt auch zum späten Abend hin saßen wir hier und haben Karaoke gesungen. Ich war auch dabei, ja. Bin zwar nicht gut, aber ich habe mitgemacht.
0: Bevor er von Bord geht, dreht Cedric noch eine Abschiedsrunde übers Schiff. Der Chief Mate von den Philippinen hat noch bis Mitternacht Schicht.
3: Starboard Ladder Ship,
4: okay.
0: 500 Container etwa, sagt er, werden hier am Eurogate Terminal entladen und ungefähr genauso viele neu aufgeladen.
4: Around here it's about 500 Container to be discharged and also 500 to be loading.
0: Dass sie für 3 Wochen Praktikanten als Ferienfahrer dabei hatten, findet er gut, weil die jungen Leute so einen Eindruck davon bekommen, wie es ist, auf See zu arbeiten.
4: To have an idea regarding what's going on at sea.
0: Dass Cedric später auch mal Seemann wird, kann sich der erste Offizier gut vorstellen.
4: This guy is also willing to learn more about seamanships and for the future for sure. Will becoming a sailor or so, or
0: vielleicht Kapitän oder Lotse.
4: Future captain or becoming also the pilot here, yeah.
0: Den Geräuschpegel der Maschine wird Cedric ganz sicher nicht vermissen. Auf der Brücke ist es deutlich stiller. In seinen 3 Wochen an Bord war er oft hier oben.
1: Auf dem rechten Stuhl sitzt der Kapitän, in diesem Fall Captain Holm Ivo. Und hier drüben sitzen dann oftmals die Lotsen, beziehungsweise der zweite Offizier, je nachdem. Hier in dem kleinen Arbeitsbereich wird ein Logbuch geführt.
0: Wie fast immer läuft leise das Radio.
1: Jeden Tag, also je nachdem, wo wir sind, läuft halt das Radio aus dem Land. In Riga, Lettland hatten wir halt deren Radio, alles mögliche. Also je nachdem, wo wir sind, haben wir einen anderen Radiosender.
0: Ein letztes Mal lässt Cedric den Blick von der Brücke übers Terminalgelände schweifen. Jedes Mal wieder beeindruckend zu sehen, wie alles wie von Geisterhand ineinander greift.
1: Es ist wirklich eine Logistik, die cool ist, zuzuschauen. Also jeden Tag was Neues, da greift einfach irgendwas, platziert es da. Okay.
0: Was wohl drin ist in den vielen Containern, das hat er sich auf der Reise immer mal wieder gefragt. Noch eine herzliche Verabschiedung von Oleksi aus der Ukraine.
5: All the best.
1: What a nice time meeting you.
5: It was an awesome time.
1: Oh yeah.
0: Dann geht es über die Gangway an Land. Was seine berufliche Zukunft angeht, sieht Cedric jetzt deutlich klarer als vor der Reise.
1: Maschinenraum ist nicht für mich, aber auf der Brücke zu sein, entweder hier oder bei der Marine, ist schon so die Orientierung, wo ich hingehen möchte. Dieser Weg zum Kapitän wäre es schon.
0: Aber was auch immer die Zukunft bringt. Die Zeit als Ferienfahrer war eine tolle Erfahrung.
1: Man steht da oftmals drüben an der Elbe, am Elbstrand oder halt an der Landungsbrücke, schaut den anderen Schiffen zu. Wie sieht er tatsächlich hier alle anlegen und ablegen? Und man denkt auch, wie ist es, wenn man selber drauf ist? Und naja, jetzt habe ich die Erfahrung gemacht und es ist einfach einmalig. Also es ist ein einmaliges Gefühl, das kann man wirklich nicht in Worte fassen.

0: Das Hamburger Hafenkonzert, heute rund ums Ferienfahrerprogramm des VDR, des Verbands Deutscher Reeder. Auch wenn die Ferien inzwischen zu Ende sind und die Schule wieder angefangen hat. Ihr Schiff und vor allem auch die Gemeinschaft an Bord vermissen viele der Teilnehmerinnen und Teilnehmer am Ferienfahrerprogramm immer noch.
1: Ich habe es direkt vermisst, sofort als ich die Gangway herabgestiegen bin. Es waren schon sehr harte Arbeitstage dabei, wo man sich dachte, oh Gott, ich habe gar keinen Bock mehr. Aber an sich habe ich mich ja dafür entschieden und habe es auch nicht bereut, jemals dorthin gegangen zu sein. Ich habe es wirklich sehr geliebt und ich vermisse es immer noch.
2: Man ist ja so dran gewöhnt, einfach auch mit den Leuten. Man kommt morgens in die Küche, sagt den Koch und dem Steward Hallo. Da kriegt man immer warmes Essen morgens, mittags, abends. Und diese Herzlichkeit auch gerade bei der Kaffeepause und dann nochmal abends, wenn man zusammen Karaoke singt. Deswegen habe ich das schon ein bisschen vermisst, aber ich bin auch sehr froh, dass ich wieder zu Hause bin.
0: Was bleibt nach den Sommerferien auf See? Unter anderem ein ganz neues Verständnis für Menschen aus anderen Ländern und Kulturen.
2: Was es gang und gäbe bei denen? Wie machen wir das bei uns in Europa? Wie denken wir über bestimmte Sachen? Und einfach diese Kommunikation auch auf Englisch mit dann den Filipinos. Wir hatten auch Rumänen, Ukrainer an Bord. Das war echt sehr, sehr spannend. Einfach Welt eröffnen, weil man hat auch klar die Welt gesehen, aber man hat auch Leute aus der ganzen Welt kennengelernt und das fand ich sehr interessant und spannend.
0: Auch neue Erkenntnisse über den Welthandel und über unsere globalisierte Welt nehmen die Jugendlichen mit.
2: Das sind ja alles Abläufe, die man so gar nicht wahrnimmt, wenn wieder eine Bestellung von Amazon zum Beispiel angekommen ist. Wo kommt das Produkt denn überhaupt her? Und da wird einem das dann nochmal klar, dass, glaube ich, ohne diese Branche unser Leben komplett anders aussehen würde, weil wir so viele Produkte einfach gar nicht haben.
0: So toll und spannend die Reise war. Am Ende will nicht jeder, der mitgemacht hat, später die Seefahrt tatsächlich zum Beruf machen. Matti ist froh über alles, was er beim Ferienfahrerprogramm erlebt hat.
2: Also ich fand, es war eine unfassbare Erfahrung.
0: Später mal beruflich zur See zu fahren, kann er sich dennoch eher nicht vorstellen.
2: Also ich halte es mir noch sehr offen, aber ich glaube, dass ich eher tendiere, etwas anderes zu machen, als in die Seefahrt zu gehen, ja.
0: Lena dagegen wurde in ihrem Berufswunsch bestärkt. Sie möchte mal Kapitänin werden, fragt sich nur, auf was für einem Schiff.
1: Also in Richtung Seefahrt würde ich sehr gerne gehen. Allerdings bin ich mir auch nicht genau sicher, ob es wirklich Containerschiff wird. 3 bis 6 Monate immer weg zu sein fürs Familienleben später recht problematisch. Weshalb ich versuche, doch in die Seefahrt zu gehen, allerdings nicht so monatelang weg zu sein. Ich hatte überlegt, Wasserzoll, Zoll studieren und dann die weitere Ausbildung zum Kapitän beim Zoll machen.
0: Auch Philipp kann sich eine berufliche Zukunft in der Seefahrt sehr gut vorstellen.
3: Ja, kann ich. Auch bei Hapag-Lloyd. Mein Ziel ist es, mich bei Hapag-Lloyd zu bewerben, dort eine Ausbildung zu machen und dann irgendwann noch Nautik zu studieren.
0: So unterschiedlich die Wege sein werden, die sie einschlagen. Das Ferienfahrerprogramm war für sie alle etwas ganz Besonderes.
1: Eine unvergessliche Zeit, wo ich sehr viel gelernt habe, Abenteuer erlebt habe und eine Zeit, die ich niemals bereuen werde.
3: Ein Erlebnis, das ich nicht vergessen werde und gerne nochmal erleben würde.
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0: Ein quirliges Gewusel war das vor ein paar Wochen, Anfang August, in der Firmenzentrale von Hapag-Lloyd am Ballindamm. Viele junge Leute in der Eingangshalle. Die neuen Auszubildenden der Reederei sind zur sogenannten Starterwoche in Hamburg.
1: Poloshirt M. So, Overall 102.
0: In einem Raum läuft die Einkleidung. Gerade bekommen die angehenden Schiffsmechaniker und Mechanikerinnen ihre Arbeitskleidung.
2: Ich habe jetzt einen Overall bekommen. Also auf der Ferienfahrt habe ich die gleiche Größe zugeschickt bekommen und das hat gepasst wie angegossen.
0: Für Willi Schulze, der gerade sein Abitur gemacht hat, ist das alles nicht ganz neu. Voriges Jahr in den Sommerferien ist der 19-Jährige schon mal auf einem Hapag-Lloyd-Schiff gefahren.
2: Ich hatte letztes Jahr beim Ferienfahrprogramm die Chance, auf der Chicago Express mitzufahren. Bei meiner Ferienfahrt letztes Jahr sind wir in Singapur eingestiegen und unsere Reise endete dann in Busan, Südkorea.
0: Als Ferienfahrer, sagt Willi, hat er schon einen guten Eindruck bekommen vom Leben und Arbeiten auf See. Als Auszubildender zum Schiffsmechaniker will er jetzt richtig durchstarten.
2: Ich finde, in meiner Ferienfahrt hat man schon viel miterlebt, aber in dem Monat ist es unmöglich, alles gesehen zu haben. Und deshalb finde ich, ist das für mich jetzt persönlich die ganz einfache und klare Entscheidung gewesen, dass ich erstmal eine Ausbildung zum Schiffsmechaniker gerne machen würde, um mich dann letztendlich entweder für Schiffbetriebstechnik oder für das Nautikstudium zu entscheiden.
0: Mit der Schifffahrt ist Willi quasi schon von Kindheit an verbunden. Sein Vater ist Kapitän und später in den Schiffbau gewechselt.
2: Also mein Vater hat damals noch als letzter Jahrgang hier in Hamburg Nautik studiert und war dann ziemlich schnell mit 27 damals der Kapitän, eigentlich der Jüngste in der großen Fahrt. Und dann ging es für ihn dann erstmal als Kapitän weiter, bevor er sich dann dazu entschieden hat, nach China auszuwandern und dort Schiffbau zu betreuen.
0: Auch viele Freunde der Familie fahren zur See oder sind zur See gefahren. Eine maritime Ausbildung oder doch lieber ein Jurastudium? Diese Frage hat sich Willi zum Ende seiner Schulzeit gestellt. Die Teilnahme am Ferienfahrerprogramm hat ihn dann überzeugt.
2: Im Grunde mit der ersten oder zweiten Woche der Ferienfahrt war ich eigentlich schon so begeistert. Das hat mir nochmal so ein bisschen den letzten kleinen Kick gegeben.
0: Was den Beruf des Seemanns für ihn so besonders macht, vor allem auch die Zusammenarbeit an Bord.
2: Ich hätte nicht gedacht, dass wir so mit so offenen Armen empfangen werden. Die philippinische Crew, aber als auch die Offiziere waren extrem hilfsbereit von der ersten Minute. Wenn man zusammenarbeitet mit Leuten an Deck oder in der Maschine oder auf der Brücke, lernt man sich auch wirklich dann näher kennen und es entsteht dann schon wirklich so ein Gemeinschaftsgefühl.
0: Erst Ferienfahrer, jetzt Auszubildender. Das sagt Erik Hirsch, der Ausbildungsleiter See bei Hapag-Lloyd, kommt zum Glück häufig vor. Die Zahlen sprechen für sich.
3: Von den Ferienfahrern kehren 50% tatsächlich zu uns zurück, um eine Ausbildung zu starten.
0: In diesem und im vergangenen Jahr waren jeweils 35 Ferienfahrerinnen und Fahrer auf Schiffen von Hapag-Lloyd unterwegs. Ein enormer Aufwand, der sich, sagt Erik Hirsch, für das Unternehmen aber auf jeden Fall auszahlt.
3: Also das Ferienfahrerprogramm ist trotz allen Aufwands, den wir damit haben, und nicht zu vergessen, trotz aller Kosten, die wir damit haben. Die Flüge bezahlen wir selbstverständlich. Wir bezahlen US-Visum. Das kostet jeweils 180 Euro pro Person. Gelbfieberimpfung kostet 80 Euro pro Person. Und der Aufwand, der dazu kommt, trotzdem. Wir sind vollkommen überzeugt davon, dass es eine sehr gute Sache ist und unterstützen den VDR aus diesen Gründen auch sehr gerne, im gemeinsamen Ansinnen die Ausbildung der Seeschifffahrt zu stärken.
0: Willi Schulze und die anderen Schiffsmechaniker-Auszubildenden sind zurzeit in der Berufsschule. Im Maritimen Kompetenzzentrum in Elsfleth, kurz MARICOM, lernen sie erste Grundlagen für ihre Arbeit an Bord. Nach dem Berufsschulblock geht es dann an Bord.
2: Die erste Reise wird eine Gruppenreise sein. Das heißt, wir werden mit unserer gesamten Ausbildungsgruppe von Schiffsmechanikern an Bord gehen. Und dabei werden uns zwei Ausbilder noch begleiten.
0: Das Schiff, mit dem er seine erste große Reise macht, kennt Willi schon. Auf dem Ausbildungscontainerschiff von Hapag-Lloyd war er auch schon als Ferienfahrer unterwegs.
2: Aktuell sieht das wohl so aus, dass wir Mitte Dezember auf der Chicago Express einsteigen werden. Und mit dem aktuellen Trip der Chicago Express, der geht einmal um die Welt. Ich meine, einen besseren Start in die Ausbildung kann man nicht haben.

0: Das Ferienfahrerprogramm vom Verband Deutscher Reeder. 79 junge Frauen und Männer haben in diesem Jahr mitgemacht. Holger Jede, Projektleiter, wie fällt denn die Bilanz aus?
1: Für uns positiv, das muss ich ganz ehrlich sagen. Wir kriegen Berichte zurück. Also wir haben so einen Wettbewerb, weil wir natürlich diese Berichte irgendwie gerne bei uns auch im Hause haben, weil wir das Programm natürlich bewerben, bei uns in der deutschen Seeschifffahrt, aber auch in den sozialen Medien. Und an den Berichten sieht man einfach auch, dass sie an den Bildern und wie sie das so schreiben, dass das sehr positiv ist. Natürlich gibt es auch mal junge Menschen, die an Bord gewesen sind und feststellen, das ist jetzt nichts. Aber auch das ist ja dann eine Erkenntnis, die für uns jetzt vielleicht nicht ganz so schön ist, aber grundsätzlich eine Erkenntnis, dass der junge Mensch es versucht hat und feststellt, okay, Schifffahrt ist nichts für mich. Also grundsätzlich ist die Erkenntnis, dass das Ferienfahrerprogramm sehr positiv angenommen wird und auch viele von den jungen Menschen tatsächlich den Weg in die Schifffahrt finden.
0: Ich habe ja für diese Sendung auch mit einigen Teilnehmerinnen und Teilnehmern gesprochen und da haben auch einige gesagt, ja, das können wir uns vorstellen, die Schifffahrt tatsächlich zum Beruf zu machen. Dann kann man ja nur sagen, alles aufgegangen, da muss Ihnen doch das Herz aufgehen.
1: Absolut, das ist das Ergebnis, was wir uns wünschen.
0: Und dann frisch motiviert durch das Ferienfahrerprogramm, wie kann es dann weitergehen tatsächlich nach der Schule mit der Ausbildung?
1: Also grundsätzlich kann man natürlich eine Ausbildung zum Schiffsmechaniker anfangen. Also erstmal müssen Sie Ihre Schule abschließen, die meisten haben ja noch Schule vor sich und wenn Sie sich dann bei der Reederei, wo Sie möglicherweise Ihr Ferienfahrerprogramm gemacht haben, auch bewerben, haben sie natürlich immer große Pluspunkte, wenn das gut gelaufen ist da. Aber man kann eine Ausbildung zum Schiffsmechaniker machen, das ist die dreijährige duale Berufsausbildung. Oder wenn man zum Beispiel Abitur hat, geht man den Weg über die praktische Ausbildung und Seefahrtszeit als nautischer oder technischer Offiziersassistent und einen Abschluss an der entsprechenden Fachhochschule und ist der nautische Wachoffizier. Beide Wege sind gute Wege. Duale Berufsausbildung zum Schiffsmechaniker hat eben den Vorteil, dass man letztendlich 3 Jahre Ausbildung an Bord hat, alles im Schiffsbetrieb kennenlernt und danach dann für sich entscheiden kann, ich möchte in die Nautik, ich möchte in die Technik.
0: Wie geht's jetzt weiter? Wann kann man sich fürs nächste Jahr und fürs kommende Ferienfahrerprogramm bewerben?
1: Also grundsätzlich kann man sich immer bewerben. Einsendeschluss ist immer der 15. April des jeweiligen Jahres. Ich empfehle den jungen Leuten, gerade die noch unter 18 sind, also zwischen 16 und 18 sind, weil die Seedienstauglichkeit für die unter 18-Jährigen nur 1 Jahr gültig ist, dass sie sich zum letzten Quartal des jeweiligen Jahres dann bewerben für das nächste Jahr, dann ist die Seedienstauglichkeit auch über die Sommerferien gültig, dann müssen Sie das nicht nochmal erneuern, dann haben Sie nicht nochmal diesen administrativen Aufwand. Also grundsätzlich kann sich jeder zu jeder Zeit bewerben, Einsendeschluss 15. April des Jahres.
0: Nun waren in diesem Jahr deutlich mehr männliche Teilnehmer als weibliche Teilnehmerinnen dabei. In der Seefahrt insgesamt ist das ja auch immer noch so, dass die Männer deutlich in der Mehrheit sind, auch wenn sich da einiges getan und verändert hat in den vergangenen Jahren. Was würden Sie denn jungen Frauen sagen, wie können Sie die vielleicht ermutigen und sagen, das ist auch was für euch, dieses Ferienfahrerprogramm?
1: Also es ist für jede Person etwas, also besonders auch für junge Frauen. Man muss einfach nur wissen, dass man ein bisschen technisch affin sein sollte, weil das ist einfach mit der Technik an Bord. Also man sollte sagen, okay, ich kann mir vorstellen, etwas Technisches zu machen. Dann würde ich jeder Frau, jedem Mann empfehlen, das einfach mal auszuprobieren. Da gibt es überhaupt keine Vorbehalte an Bord, schon gar nicht, sondern einfach mal sehen, ist das etwas für mich, an Bord eines Schiffes tätig zu sein? Jedes Mädchen, jede junge Frau, die Interesse hat oder überhaupt affin irgendwas mit Meer und Schifffahrt, sollte den Weg gehen und es versuchen.
0: Kurzes Plädoyer, Ferienfahrerprogramm, warum sollte man da mitmachen, wenn man Interesse hat an der Schifffahrt und an technischen oder nautischen Berufen?
1: Weil man im Grunde genommen in den Sommerferien etwas erleben kann, was einmalig ist und was man nie wieder in dieser Form erlebt. Es sei denn, man beginnt tatsächlich eine Ausbildung in der Schifffahrt. Aber das ist kein Vergleich mit dem, was man möglicherweise mit dem Abenteuerurlaub erleben kann. Das ist einmalig und es wird prägend sein fürs Leben.

0: Lust auf Meer. Das war das Hamburger Hafenkonzert rund um das diesjährige VDR-Ferienfahrerprogramm. Vielen Dank an die Teilnehmerinnen und Teilnehmer, dass Sie uns von Ihrer Zeit an Bord erzählt haben, und alles Gute dann später für eure berufliche Zukunft. Wenn Sie junge Leute ab 16 Jahren kennen, die sich für die Seefahrt interessieren und für die das Ferienfahrerprogramm vielleicht auch was sein könnte, alle Infos dazu findet man ganz einfach online beim Verband Deutscher Reeder unter reederverband.de. Und jetzt reichen wir sehr gern noch ein paar Grüße weiter an einen Hafenkonzert-Stammhörer. Die Crew auf dem Tender Groden aus der Flotte des Lotsbetriebsvereins in Cuxhaven hat uns nämlich verraten, dass vor allem bei einem ihrer Kollegen immer, wirklich immer das Radio eingeschaltet ist am frühen Sonntagmorgen.
1: Ganz besonderen Gruß an Kapitän Klaus Duhr hier vom Lotsbetriebsverein. Er ist einer mit eurer größten Fans. Das Hafenkonzert, das ist sein Ding, das hört er sich immer an. Und Kapitän Klaus Duhr, schöne Grüße, dann freut er sich.
0: Diesen Grüßen schließen wir uns vom Hafenkonzert-Team sehr gern an. 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Für heute tschüss und bis bald. Ich bin Petra Volkwarzen.